0: 又或是凭双手创造价值，眼内有光之时，是爱得到延续，是生命之初不加修饰的纯真笑脸，是年华老去却了无遗憾的人生。幸福或许没有标准答案，但答案就在每一次呼吸，每一餐饭，每一场梦，每一个当下。这就是我们探究生命、追寻幸福的旅程，探究的幸福生活。
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